0: Grüße noch.
1: Gerne.
0: Tschüss, Herr auch in Ordnung.
1: 9-4-0-0-3, you're on the way.